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0: Und das wäre das Programm hier um Radio 100,7. Du hast Zeit für den neuen Studio. Das ist nämlich ganz genau 6 Uhr. Wir hören die erste Nachricht vom Dachmann Pierre Heiland.
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7: Das Ziel der Einsatzkräfte war in der Nacht, dass keine neuen Großbrände entstehen. 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Das Feuer breite sich nicht mehr weiter Richtung Deutschland aus. Ob es dabei bleibt, entscheidet heute vor allem der Wind. Dieser könnte heute noch einmal etwas stärker werden und die Richtung wechseln. Das könnte die Lage im Laufe des Tages noch einmal verändern. Man sei aber darauf vorbereitet, so Schell. Auch mit weiteren Regenfällen wird heute gerechnet. Das würde zumindest neue Brände verhindern, erschwert aber den Rettungskräften die Arbeit. In der belgischen Stadt Sorbot konnten die Menschen am Abend wieder in ihre Häuser zurückkehren. 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
4: Und ein Blick auf die Wetterkarten um 4 Minuten ab 9 bis an den freien Mittagsrand gehen es lokal schauren. Und zeitweise kann es doch mehr lüftig gehen, bei 22 bis 24 Grad. Morgen sind deals mit Kräfteschauern gemeldet, weiterhin noch lüftig. Und von den Donnerstag bis an den Weekend ran kann es noch vereinzelt regnen, bei 21 bis 24 Grad. 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
1: Chantium op der A13 Richtung Peiting, tisch Schiffling an der Jonction Esch, du hast die Rätspur an Dopfert, die ob Dascher A4 die Escher Autobahn zuvor gespart. 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
1: Blick auf die Karten um 3 Minuten ab 10 bis an den freien Mittagsrand gehen die lokal schauen und es kann zeitweise auch mehr lüftig gehen. Bei 22 bis 24 Grad mehr sind teils mit Kräften schauen gemeldet, weiterhin auch lüftig. Von den Donnerstag Juni bis an den Weekend ran kann es noch vereinzelt regnen. Bei 21 bis 24 Grad nutz. Bei Temperaturen die nächste Tage bei 16 bis 19 Grad an der Woche. 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
1: Kamion paar Nummer Stunden auf der A1 Trierer Autobahn Richtung Trier tischt Märter der Wasser Böllisch. 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
1: 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Bei 22 bis 24 Grad nur sind teils mit kräftigen Schauern gemeldet. Weiterhin noch lüftig. Von den Donnerstag bis an den Weekend ran kann es nach vereinzelt regnen. 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
1: Ja, der Mittag bleibt doch weiterhin bedeckt. 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
1: Der Rest vom Tag sind immer vereinzelt Rehschauermäßig. 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
1: Vermenken Autoampan auf der A4 Richtung Esch zwischen Mereland dem Zeisinger Kreuz, Tannenspur aus Heier blockiert. Dann nur an einem Accident, das Flüssigkeit gesabbelt um CR 324 zwischen Wölverwolz an Ebelding zu Wolz am Bereich vom Café Halt. 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Für auf der A4 sind Heier gesperrt. An auch eine Schanti auf der deutsche A8 zwischen Perl an dem Tunnel Pellingerberg, die war Hutspur aus Heier beide Richtungen gesperrt. Mit einem Autoampan auf der A4 gesehen Schagat in Richtung Esch, zwischen Merl an dem Zeisinger Kreis aus Schorrenfurt. 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
1: Der Rest vom Nomadniveau sind die ganze Zeit vereinzelt Schauer möglich. Den Abend soll es dann tendenziell drischen bleiben. 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
1: Der Rest von der Mitte sind noch vereinzelt Rehschauer möglich. Den Abend soll dann tendenziell drischen bleiben. 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
1: Wenn man einen Accident um CR102 tischt Mama an Kielen am Ergang von Kielen, zwei Autos sind am Kuh an eine Spur als blockiert. 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